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1: Achtung, Achtung, meine Damen und Herren, Sie hören jetzt den neuesten Tanzschlager. Jeder, jede, jedes schreibt auf der Mercedes. Gespielt vom Robert-Renard-Tanzorchester, Gesang Gerd von Osten.

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